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1: Le flash de 11h, bonjour à tous. Les incendies enregistrés durant cette saison estivale ont causé d'importants dégâts dans les massifs forestiers tunisiens, avec près de 12 000 hectares de forêts détruits. Selon les données communiquées par la Direction Générale des Forêts, le sous-directeur de la protection des forêts à la Direction Générale des Forêts, Aroussi Erbi, a indiqué que les services concernés ont enregistré environ 1000 interventions pour lutter contre les incendies, dont une centaine durant les 15 derniers jours. Invité sur les ondes de la radio nationale, le responsable a précisé que jusqu'au 10 juillet, près de 900 incendies avaient été recensés. La majorité de ces départs de feu ont concerné des cultures céréalières et n'ont pas entraîné de pertes importantes en termes de superficie forestière. La bourse de Tunis a de nouveau suspendu ses cotations aujourd'hui pendant une heure après une chute brutale du Tunidex dès l'ouverture de la séance. Pour la deuxième journée consécutive, le mécanisme automatique de protection du marché a été déclenché face à une forte pression vendeuse. Selon les informations publiées par le site spécialisé El Bursa, l'indice phare de la place tunisienne a reculé de 3,16% dans les premiers échanges aujourd'hui, provoquant l'arrêt temporaire des transactions. Cette situation intervient après une première suspension enregistrée hier lorsque le Tunidex avait perdu 3,47% en cours de séance. Le ministre de l'économie de la planification a révélé hier à l'ARP que la contribution de la filière de phosphate dans le PIB a régressé. Il est passé de 4% avant 2011 à 0,5% actuellement. De même, les exportations de phosphate ont chuté pour ne pas dépasser 3% du total des exportations tunisiennes contre 12% avant 2011. Samir Abdelhafid a réitéré l'impératif de moderniser le secteur et de résoudre ses problématiques structurelles afin de rétablir son rôle économique. L'association Alerte affirme que des tensions plus marquées sur l'approvisionnement en eau minérale se profilent sur le marché. Elle soutient qu'un problème structurel est attendu à partir du 1er août et pour une durée de 15 à 21 jours. Cette pénurie à venir s'expliquerait par des difficultés d'approvisionnement en plastique, la matière première des bouteilles. Cette pénurie serait provoquée par des problèmes logistiques et géostratégiques liés au conflit en Iran, réduisant les livraisons aux unités de conditionnement. L'Office national des eaux a démenti par ailleurs les informations faisant état d'une pénurie d'eau embouteillée. Moufida Ben Nasser, directrice de la communication de l'établissement, a affirmé que des perturbations et non une pénurie ont été enregistrées dans la distribution en raison de la forte hausse de la consommation provoquée par la vague de chaleur qu'a connue le pays. Elle a souligné que le pays s'appuie sur 31 unités de conditionnement affichant une capacité de production de 520 000 bouteilles par heure. Dans le monde, les hostilités reprennent au Moyen-Orient. Les frappes américano-saoudiennes en Irak ont fait au moins 20 morts. Ils sont membres du Hashd al-Sha'bi que Riyad accuse d'avoir tenté d'attaquer à l'aide de drones des installations pétrolières dans l'est du royaume. Les frappes américano-saoudiennes ont visé dans la nuit leur base dans cette province irakienne. Le Hashd al-Sha'bi précise qu'il s'agit là d'un bilan provisoire. L'attaque a provoqué un nouveau bond des prix du pétrole. Le baril de Brent de la mer du Nord gagnait 4,70% à 88,04 dollars. Benjamin Netanyahu a été reçu hier par Donald Trump à Washington, une première depuis le début de la guerre au Moyen-Orient. Le Premier ministre israélien a notamment déclaré avoir eu l'une des meilleures conversations avec le président des États-Unis. Selon les observateurs, Netanyahu cherchera à convaincre Trump de frapper le site iranien de Jabal el-Fes. Le site est une installation fortifiée, enfouie profondément sous terre. Il n'a jusqu'à présent pas été pris pour cible par l'entité sioniste ou les États-Unis. C'était pour l'essentiel des news. Retour à Fréquence Soleil en compagnie de Mahdi Hawass avec Tarek Drissi côté technique, Sofiane Benjima à la production. Restez à l'écoute.
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3: über Tunesien gesprochen wird, stehen häufig Tourismus, Geschichte oder Kultur im Mittelpunkt. Weniger bekannt ist jedoch, dass Tunesien auch ein bedeutender Produzent hochwertiger Exportgüter ist, die in vielen Ländern der Welt geschätzt werden. Von Olivenöl über Datteln bis hin zu Hightech-Komponenten für die Automobil- und Luftfahrtindustrie. Tunesien exportiert heute Produkte, die für Qualität, Zuverlässigkeit und Know-how stehen. Warum Made in Tunisia international immer mehr Anerkennung findet? Ja, beginnen wir mit einem Produkt, das weltweit als Symbol tunesischer Qualität gilt, dem Olivenöl. Tunesien gehört seit Jahren zu den größten Olivenölproduzenten der Welt. Millionen von Olivenbäumen prägen die Landschaft des Landes, von den fruchtbaren Regionen im Norden bis zu den trockeneren Gebieten des Zentrums und Südens. Das besondere Klima, die vielen Sonnenstunden und die Jahrhunderte alte Erfahrung der Produzenten schaffen ideale Bedingungen für die Herstellung von hochwertigem Olivenöl. Tunesisches natives Olivenöl extra wird regelmäßig bei internationalen Wettbewerben ausgezeichnet. Experten schätzen seine Reinheit, seine ausgewogene Aromen und seine hohe Qualität. Heute wird tunesisches Olivenöl in zahlreiche Länder Europas, Nordamerikas und Asiens exportiert und findet sich zunehmend auch unter Premium-Marken in internationalen Feinkostgeschäften. Ein weiteres Aushängeschild Tunesiens sind die berühmten Datteln. Insbesondere die Sorte Deglet Nur genießt weltweit einen hervorragenden Ruf. Ihr Name ist eine Anspielung auf ihre goldene, fast transparente Farbe. Die Oase von Tozeur, Kebili und Nefta produzieren jedes Jahr Datteln von außergewöhnlicher Qualität. Dank moderner Verpackungs- und Qualitätskontrollsysteme werden tunesische Datteln heute in über 100 Länder exportiert und gehören zu den gefragtesten Agrarprodukten des Landes. Auch Zitrusfrüchte zählen zu den Exportschlagern Tunesiens. Die Region Cap-Bon ist besonders bekannt für ihre Orangen, Mandarinen und Zitronen. Vor allem die tunesische Maltese-Orange besitzt international einen ausgezeichneten Ruf. Ihr süßer Geschmack und ihre hohe Qualität machen sie zu einem beliebten Exportprodukt auf europäischen Märkten. Doch Tunesiens Erfolg beschränkt sich nicht auf die Landwirtschaft. In den letzten Jahrzehnten hat sich das Land zu einem wichtigen Industriestandort entwickelt. Viele internationale Unternehmen produzieren in Tunesien Komponenten für die Automobilindustrie. Kabelsysteme, elektronische Bauteile, Sensoren und Präzisionskomponenten werden in tunesischen Fabriken hergestellt und anschließend an führende Automobilhersteller in Europa geliefert. Die hohe Qualifikation der Arbeitskräfte, moderne Produktionsverfahren und internationale Qualitätsstandards haben dazu beigetragen, dass Tunesien in diesem Bereich ein verlässlicher Partner geworden ist. Noch beeindruckender ist die Entwicklung der Luftfahrtindustrie. Ja, in mehreren Industriegebieten des Landes werden hochpräzise Teile für Flugzeuge gefertigt. Tunesische Ingenieurinnen und Ingenieure arbeiten gemeinsam mit internationalen Unternehmen an Komponenten, die später in modernen Verkehrsflugzeugen eingesetzt werden. Diese Branche erfordert höchste Qualitätsstandards und zeigt eindrucksvoll das technische Know-how, das sich in Tunesien entwickelt hat. Auch die Textil- und Bekleidungsindustrie spielt weiterhin eine wichtige Rolle. Tunesische Unternehmen produzieren für zahlreiche bekannte europäische Marken hochwertige hochwertige Kleidung, Arbeitsbekleidung und technische Textilien. Die Kombination aus handwerklicher Erfahrung, modernem Design und industrieller Präzision macht die Branche zu einem wichtigen Exportmotor. Ein weiterer Bereich mit großem Potenzial ist die Kosmetikindustrie. Immer mehr Unternehmen setzen auf natürliche Inhaltsstoffe aus Tunesien. Produkte auf Basis von Olivenöl, Kaktus, Feigenöl, Rosmarin, Jasmin oder Orangenblüten freuen sich wachsender Beliebtheit auf internationalen Märkten. Besonders Kaktusfeigenkernöl gilt als einer der wertvollsten Naturöle der Welt und wird in hochwertigen Kosmetikprodukten verwendet. Auch der Agrar- und Lebensmittelsektor entwickelt sich stetig weiter. Neben Olivenöl und Datteln exportiert Tunesien Feigen, Granatäpfel, Mandeln, Kräuter, Gewürze sowie Fisch- und Meeresfrüchteprodukte. Ja, die Nähe zu Europa ermöglicht kurze Transportwege und trägt dazu bei, dass viele Produkte frisch und in hoher Qualität exportiert werden können. Doch was macht die Qualität tunesischer Exportprodukte eigentlich aus? Zum einen sind es die natürlichen Voraussetzungen, das mediterrane Klima, die fruchtbaren Böden und die lange landwirtschaftliche Tradition schaffen hervorragende Bedingungen für hochwertige Erzeugnisse. Zum anderen investieren Unternehmen zunehmend in moderne Technologien, Zertifizierungen und internationale Qualitätsstandards. Viele Produzenten verfügen heute über Zertifikate, die den Anforderungen europäischer und internationaler Märkte entsprechen. Hinzu kommt die Erfahrung der Menschen. Ob Landwirte, Ingenieure, Techniker oder Unternehmer, sie verbinden traditionelles Wissen mit moderner Innovation. Diese Verbindung von Erfahrung und Fortschritt ist eine der größten Stärken der tunesischen Wirtschaft. Darüber hinaus profitiert Tunesien von seiner geografischen Lage. Als Brücke zwischen Europa, Afrika und dem Nahen Osten verfügt das Land über eine strategisch günstige Position für Handel und Export. Moderne Häfen, Industriegebiete und Logistikzentren unterstützen den internationalen Warenverkehr und stärken die Wettbewerbsfähigkeit des Landes. Die Zukunft bietet weitere Chancen. Neue Investitionen in erneuerbare Energie, Digitalisierung, Forschung und nachhaltige Produktion eröffnen zusätzliche Möglichkeiten für die tunesische Exportwirtschaft. Immer mehr Unternehmen setzen auf umweltfreundliche Produktionsverfahren und nachhaltige Wertschöpfungsketten. Damit reagieren sie auf die Erwartungen internationaler Märkte und stärken gleichzeitig ihre langfristige Wettbewerbsfähigkeit. Wenn wir heute auf die tunesische Exportproduktion blicken, sehen wir weit mehr als Waren und Statistiken. Wir sehen das Ergebnis harter Arbeit von Fachwissen, Innovationskraft und jahrzehntelanger Erfahrung. Jede Flasche Olivenöl

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1: Bonsoir à tous. L'Assemblée des représentants du peuple a entamé cet après-midi l'examen du projet de loi numéro 52 relatif au contrat de prêt conclu entre la Banque centrale et la Banque africaine d'import-export. Ce texte vise à concrétiser un financement additionnel de 500 millions de dollars destiné à appuyer les ressources budgétaires publiques. Toujours au Parlement, adoption aujourd'hui de deux projets de loi relatifs à la ratification d'accords de garantie conclus avec la Société internationale islamique de financement du commerce d'une valeur totale de 120 millions de dollars. Cette enveloppe vise à sécuriser l'approvisionnement du groupe chimique tunisien en matières premières indispensables à la production d'engrais destinés à l'exportation et au marché local. La cotation des titres a repris normalement à la bourse de Tunis où l'indice Tunindex a clôturé la séance de ce mercredi sur une hausse de 1,3% pour un volume d'échanges dépassant les 30 millions de dinars. Cette reprise fait suite à une suspension temporaire d'une heure déclenchée les 28 et 29 juillet après un repli de l'indice de plus de 3%, une simple correction technique et des prises de bénéfices selon la présidente du conseil d'administration de la bourse, Sonia Bnefresh. De son côté, le Conseil du marché financier rassure sur la solidité de la Bourse de Tunis après le déclenchement préventif de ce mécanisme de suspension des cotations. Le régulateur a précisé ce mercredi qu'il s'agit d'une mesure prudentielle, standard, destinée à contenir la volatilité et à protéger les épargnants. La protection civile annonce avoir effectué 95 interventions d'extinction des feux au cours des dernières 24 heures, marquant une baisse notable de la fréquence des sinistres, selon les données publiées ce mercredi. Ce ralentissement intervient après un pic d'incendie favorisé par des températures ayant atteint les 49 degrés dans plusieurs régions du pays. Dans le monde, l'ONU alerte sur une hausse sans précédent des violences des colons sionistes contre des Palestiniens et de l'annexion territoriale en Cisjordanie occupée. Dans une déclaration publiée ce mercredi, les Nations Unies rapportent au moins 8 martyrs en Cisjordanie depuis jeudi dernier et appellent la communauté internationale à intervenir d'urgence pour faire cesser les attaques contre les populations locales. Sport, la Ligue nationale de football professionnel confirme que le calendrier du championnat restera inchangé jusqu'à la 21e journée. D'éventuels ajustements n'étant prévus qu'à partir de la 22e journée pour s'adapter au parcours des clubs engagés sur le continent. L'instance affirme également que toutes les rencontres de la nouvelle saison seront retransmises en direct. Fin de ce flash, prochain rendez-vous dans une heure.
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13: Wenn über Tunesien gesprochen wird, stehen häufig Tourismus, Geschichte oder Kultur im Mittelpunkt. Weniger bekannt ist jedoch, dass Tunesien auch ein bedeutender Produzent hochwertiger Exportgüter ist, die in vielen Ländern der Welt geschätzt werden. von Olivenöl über Datteln bis hin zu Hightech-Komponenten für die Automobil- und Luftfahrtindustrie. Tunesien exportiert heute Produkte, die für Qualität, Zuverlässigkeit und Know-how stehen. Warum Made in Tunisia international immer mehr Anerkennung findet? Ja, beginnen wir mit einem Produkt, das weltweit als Symbol tunesischer Qualität gilt, dem Olivenöl. Tunesien gehört seit Jahren zu den größten Olivenölproduzenten der Welt. Millionen von Olivenbäume prägen die Landschaft des Landes, von den fruchtbaren Regionen im Norden bis zu den trockeneren Gebieten des Zentrums und Südens. Das besondere Klima, die vielen Sonnenstunden und die Jahrhunderte alte Erfahrung der Produzenten schaffen ideale Bedingungen für die Herstellung von hochwertigem Olivenöl. Tunesisches natives Olivenöl extra wird regelmäßig bei internationalen Wettbewerben ausgezeichnet. Experten schätzen seine Reinheit, seine ausgewogene Aromen und seine hohe Qualität. Heute wird tunesisches Olivenöl in zahlreiche Länder Europas, Nordamerikas und Asiens exportiert und findet sich zunehmend auch unter Premium-Marken in internationalen Feinkostgeschäften. Ein weiteres Aushängeschild Tunesiens sind die berühmten Datteln. Insbesondere die Sorte Degletenul genießt weltweit einen hervorragenden Ruf. Ihr Name ist eine Anspielung auf ihre goldene, fast transparente Farbe. Die Oase von Tozeur, Kebili und Nefta produzieren jedes Jahr Datteln von außergewöhnlicher Qualität. Dank moderner Verpackungs- und Qualitätskontrollsysteme werden tunesische Datteln heute in über 100 Länder exportiert und gehören zu den gefragtesten Agrarprodukten des Landes. Auch Zitrusfrüchte zählen zu den Exportschlagern Tunesiens. Die Region Kapon ist besonders bekannt für ihre Orangen, Mandarinen und Zitronen. Vor allem die tunesische Maltese-Orange besitzt international einen ausgezeichneten Ruf. Ihr süßer Geschmack und ihre hohe Qualität machen sie zu einem beliebten Exportprodukt auf europäischen Märkten. Doch Tunesiens Erfolg beschränkt sich nicht auf die Landwirtschaft. In den letzten Jahrzehnten hat sich das Land zu einem wichtigen Industriestandort entwickelt. Viele internationale Unternehmen produzieren in Tunesien Komponenten für die Automobilindustrie. Kabelsysteme, elektronische Bauteile, Sensoren und Präzisionskomponenten werden in tunesischen Fabriken hergestellt und anschließend an führende Automobilhersteller in Europa geliefert. Die hohe Qualifikation der Arbeitskräfte, moderne Produktions Verfahren und internationale Qualitätsstandards haben dazu beigetragen, dass Tunesien in diesem Bereich ein verlässlicher Partner geworden ist. Noch beeindruckender ist die Entwicklung der Luftfahrtindustrie. Ja, in mehreren Industriegebieten des Landes werden hochpräzise Teile für Flugzeuge gefertigt. Tunesische Ingenieurinnen und Ingenieure arbeiten gemeinsam mit internationalen Unternehmen an Komponenten, die später in modernen Verkehrsflugzeugen eingesetzt werden. Diese Branche erfordert höchste Qualitätsstandards und zeigt eindrucksvoll das technische Know-how, das sich in Tunesien entwickelt hat. Auch die Textil- und Bekleidungsindustrie spielt weiterhin eine wichtige Rolle. Tunesische Unternehmen produzieren für zahlreiche bekannte europäische Marken hochwertige Kleidung, Arbeitsbekleidung und technische Textilien. Die Kombination aus handwerklicher Erfahrung, modernem Design und industrieller Präzision macht die Branche zu einem wichtigen Exportmotor. Ein weiterer Bereich mit großem Potenzial ist die Kosmetikindustrie. Immer mehr Unternehmen setzen auf natürliche Inhaltsstoffe aus Tunesien. Produkte auf Basis von Olivenöl, Kaktus, Feigenöl, Rosmarin, Jasmin oder Orangenblüten erfolgen erfreuen sich wachsender Beliebtheit auf internationalen Märkten. Besonders Kaktusfeigenkernöl gilt als einer der wertvollsten Naturöle der Welt und wird in hochwertigen Kosmetikprodukten verwendet. Auch der Agrar- und Lebensmittelsektor entwickelt sich stetig weiter. Neben Olivenöl und Datteln exportiert Tunesien Feigen, Granatäpfel, Mandeln, Kräuter, Gewürze sowie Fisch- und Meeresfrüchteprodukte. Ja, die Nähe zu Europa ermöglicht kurze Transportwege und trägt dazu bei, dass viele Produkte frisch und in hoher Qualität exportiert werden können. Doch was macht die Qualität tunesischer Exportprodukte eigentlich aus? Zum einen sind es die natürlichen Voraussetzungen, das mediterrane Klima, die fruchtbaren Böden und die lange landwirtschaftliche Tradition schaffen hervorragende Bedingungen für hochwertige Erzeugnisse. Zum anderen investieren Unternehmen zunehmend in moderne Technologien, Zertifizierungen und internationale Qualitätsstandards. Viele Produzenten verfügen heute über Zertifikate, die den Anforderungen europäischer und internationaler Märkte entsprechen. Hinzu kommt die Erfahrung der Menschen. Ob Landwirte, Ingenieure, Techniker oder Unternehmer, sie verbinden traditionelles Wissen mit moderner Innovation. Diese Verbindung von Erfahrung und Fortschritt ist eine der größten Stärken der tunesischen Wirtschaft. Darüber hinaus profitiert Tunesien von seiner geografischen Lage. Als Brücke zwischen Europa, Afrika und dem Nahen Osten verfügt das Land über eine strategisch günstige Position für Handel und Export. Moderne Häfen, Industriegebiete und Logistikzentren unterstützen den internationalen Warenverkehr und stärken die Wettbewerbsfähigkeit des Landes. Die Zukunft bietet weitere Chancen. Neue Investitionen in erneuerbare Energie, Digitalisierung, Forschung und nachhaltige Produktion eröffnen zusätzliche Möglichkeiten für die tunesische Exportwirtschaft. Immer mehr Unternehmen setzen auf umweltfreundliche Produktionsverfahren und nachhaltige Wertschöpfungsketten. Damit reagieren sie auf die Erwartungen internationaler Märkte und stärken gleichzeitig ihre langfristige Wettbewerbsfähigkeit. Wenn wir heute auf die tunesische Exportproduktion blicken, sehen wir weit mehr als Waren und Statistiken. Wir sehen das Ergebnis harter Arbeit von Fachwissen, Innovationskraft und jahrzehntelanger Erfahrung. Jede Flasche Olivenöl, jede Diglette Nurdattel, jede technische Komponente und jedes exportierte Produkt trägt ein Stück Tunesien in die Welt hinaus. Sie erzählen von einem Land, das Tradition und Moderne verbindet, das auf Qualität setzt und dessen Produkte weltweit geschätzt werden. Tunesien ist damit nicht nur ein Land der Kultur, der Gastfreundschaft und des Tourismus, sondern auch ein Land hochwertiger Produkte und wirtschaftlicher Kompetenz. Ja, und genau das macht Made in Tunisia zu einem Gütesiegel, das immer mehr Anerkennung auf den internationalen Märkten findet. Na dann, bleiben Sie neugierig, bleiben Sie inspiriert und tragen wir gemeinsam den Stolz auf unser wunderbares Tunesien in die Welt hinaus. 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

kein Herrscher der Welt sein, denn das liegt mir nicht. Ich möchte weder herrschen noch irgendwen erobern, sondern jedem Menschen helfen, wo immer ich kann. Den Juden, den Heiden, den Farbigen, den Weißen. Jeder Mensch sollte dem anderen helfen, nur so verbessern wir die Welt. Wir sollten am Glück des anderen teilhaben und nicht einander verabscheuen. Hass und Verachtung bringen uns niemals näher. Auf dieser Welt ist Platz genug für jeden und Mutter Erde ist reich genug, um jeden von uns satt zu machen. Das Leben kann ja so erfreulich und wunderbar sein. Wir müssen es nur wieder zu leben lernen. Die Habgier hat das Gute im Menschen verschüttet. Und Missgunst hat die Seelen vergiftet und uns im Paradeschritt zu Verderb und Blutschuld geführt. Wir haben die Geschwindigkeit entwickelt, aber innerlich sind wir stehen geblieben. Wir lassen Maschinen für uns arbeiten und sie denken auch für uns. Die Klugheit hat uns hochmütig werden lassen und unser Wissen kalt und hart. Wir sprechen zu viel und fühlen zu wenig. Aber zuerst kommt die Menschlichkeit und dann erst die Maschinen.

Ja, guten Abend und herzlich willkommen bei Ernst.de Multikulti Live aus dem Studio 1. Es ist ja 19.20 Uhr und damit willkommen in der deutschen Stunde von 19 bis 20 Uhr, also kurz vor dem Journal um 19 Uhr. Wir haben hier heute einen DJ, den wir auch kennen, Faisal Hilali. Er dirigiert, er kümmert sich hier um die Technik bis 20 Uhr. Schön, dass ihr dabei seid. Wir senden von hier aus, vom Studio 1 oder aus dem Studio 1, viele Umarmungen überall, hier in Tunesien und überall auch ins Ausland. Und wir hoffen, dass es euch allen gut geht, vor allen Dingen auch hier in Tunesien, besonders ja auch in den Städten oder in den Regionen oder in den bekanntesten Ecken in Tunesien, wo Touristen einfach mal nach Tunesien kommen, Touristen, die das Land kennen, die das schöne Tunesien kennen. Genießt ihr die Momente? Ja, ja, natürlich gibt es ja auch die erfreuliche Nachricht, dass das ja auch bald keine Stromabschaltungen mehr gibt, und das hat sich ja natürlich auch hier begrenzt. Also es gibt ja nicht überall in Tunesien Stromabschaltungen, kein Stromausfall mehr. Das können wir nur noch hoffen. Es gibt ja zwei Generatoren, also das Problem wird langsam gelöst. Das ist schon mal schön. Ja. Ihr kennt ja den Mann in Deutschland, der uns immer viel von der Welt, vom Universum, alle Dinge mit Details erklärt hatte. Und der Mann, der uns ja Galaxien und über Orbits geredet hat, der Astrophysiker, der deutsche Harald Lesch, ist tot. Er war ein deutscher Astrophysiker, Naturphilosoph, Wissenschaftsjournalist, Fernsehmoderator sogar und Hörbuchsprecher. Er ist ja der Professor für Astrophysik an der Ludwig-Maximilians-Universität München und Lehrbeauftragter für Naturphilosophie an der Hochschule für Philosophie München. So viel erstmal dazu. Da kommen wir erstmal zum Wetter. 28 Grad hier gerade mal in der Hauptstadt Tunis. 2 Grad Unterschied zwischen Tunis und Berlin. 26 Grad in Berlin. Kein großer Unterschied eigentlich. Und es ist ja auch nicht gerade mal gewöhnlich, zu diesem Zeitpunkt, in dieser Zeit, Hochsaison in Tunesien. Da kann man sich ja daran erinnern. Also wenn es in Tunesien hier 30 Grad gab, dann gab es ja in Deutschland, in Berlin 24 Grad. Damals, wo die Welt so schön war. Ja, heute mit dem Klimawandel natürlich auch, können wir auch alles erwarten. Also heute Abend bleibt der Himmel klar hier in Tunis. Nachts ziehen ja gelegentlich Wolken durch. Die Temperatur beträgt, wie eben erklärt, 28 Grad und geht in der Nacht auf rund 25 Grad zurück in den nächsten Tagen. Da steigen die Temperaturen wieder mal Richtung 37, 38 und sogar bis zu 40 Grad am nächsten Samstag. Der Sommer ist nicht vorbei. Liebe Leute, er kehrt hier wieder zurück und die Hitze kehrt hier auch wieder zurück. In Berlin 26 Grad und auch in Berlin morgen könnten die Temperaturen in der deutschen Hauptstadt satte 37 Grad erreichen. Am Freitag gehen die Temperaturen leicht runter bis zu 29, 28 Grad und am Sonntag, also Samstag und Sonntag, Wochenende von 18 bis zu 27 Grad. Das ist ja auch eine enorme Hitze. Es ist heute ein Mittwoch und heute ist der 29. Juli und 29 Grad, das ist ja auch lustig. Was geschah genau wie heute am 29. Juli im Jahr 2021? Der goldene Farbton des bekannten Schokoladen-Osterhasen von Lindt, natürlich, er genießt ja nach einem Urteil des Bundesgerichtshofs in Karlsruhe Markenschutz.

Im Jahr 2016, genau wie heute am 29. Juli, Bastian oder Sebastian Schweinsteiger gibt ja seinen Abschied von der deutschen Fußballnationalmannschaft bekannt. Sein 121. und letztes Spiel bestreitet Bastian Schweinsteiger am 31. August gegen Finnland. Im Jahre 1986, genau wie heute am 29. Juli, der sogenannte St. Pauli-Killer Werner Mucki Pinsner erschießt ja bei einer Vernehmung im Hamburger Polizeipräsidium den Staatsanwalt, seine Frau und sich selbst. Die Ehefrau hatte die Waffe in das Gebäude geschmuggelt. Pinsners Rechtsanwältin war ja war ihr behilflich und an der Beschaffung der Waffe beteiligt. Sie wird später verurteilt. Am 29. Juli, wie heute im Jahr 1981, der britische Thronfolger Prinz Charles und Lady Diana Spencer heiraten in der Londoner St. Pauli, nein, nicht St. Pauli, ja, St. Paul's Kathedrale. Im Jahr 1996 wird dieses Paar geschieden. 1997 stirbt Prinzessin Diana bei einem Autounfall in Paris. Und zuletzt, genau wie heute am 29. Juli, und zwar im Jahr 1836, nach 30-jähriger Bauzeit, wird in Paris der Arc de Triomphe eingeweiht. Der Triumphbogen war von Napoleon zur Verherrlichung seiner Siege damals hier in Auftrag gegeben worden. Fertiggestellt wird er aber auch erst lange nach Napoleons Abdankung. Das war's eigentlich, würde ich sagen. Und es geht ja auch weiter mit unserem nächsten Cocktail für heute. Lasst euch überraschen. Genießt den Moment um 19:26 Uhr. Hallo, Tunesien.

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Damit sind wir live zurück. Hallo Tunesien, 19.35 Uhr. Minuten. Erstmal bezüglich Harald Lech in Social Media. Da wird so viel berichtet über den Tod von Harald Lech. Harald Lech lebt aber, wir haben ja recherchiert, und er lebt. Harald Lech, geboren am 28. Juli 1960 in Gießen, ein deutscher Astrophysiker, Naturphilosoph, Wissenschaftsjournalist, Fernsehmoderator und Hörbuchsprecher. Das ist der Mann, der uns fast tagtäglich die Welt zeigt, das Universum erklärt, Satelliten, Galaxien und Orbit, Kometen etc. Er ist Professor für Astrophysik an der Ludwig-Maximilians-Universität in München und Lehrbeauftragter für Naturphilosophie an der Hochschule für Philosophie auch in München, und er lebt. Aber in den Social Media wird viel darüber, über seinen Tod berichtet. So viel erstmal dazu. Das muss gesagt werden, das muss korrigiert werden. Es ist 19.37 Uhr. Sidi Bou Said wurde offiziell in die UNESCO-Welterbe-Liste aufgenommen. Das tunesische Küstendorf Sidi Bou Said wurde am Samstag, den 25. Juli in diesem Jahr, offiziell in die UNESCO-Welterbe-Liste aufgenommen. Die Entscheidung fiel einstimmig während der 48. Sitzung des Welterbe-Komitees in Busan in Südkorea. Diese Anerkennung erhöhte natürlich die Gesamtzahl bei der UNESCO eingetragenen tunesischen Städten aller Kategorien auf 24 und festigt damit Tunesiens Stellung unter den Ländern mit dem reichsten kulturellen und natürlichen Erbe.

Unsere Reise heute, Tunesien-Reise von Tunesien nach Tunesien. Bleibt ihr in Tunis? Wir haben ja schon über die Stadt, die Hauptstadt, die schöne Hauptstadt Tunis berichtet. Und heute geht es ja um einen Vorort, um einen wunderschönen Vorort in Tunis. Ariana. Die Tunesier nennen diese Stadt Ariana. Die Europäer nennen diese Stadt Ariana oder sprechen das so aus, ist eine nordtunesische Stadt und ein nördlicher Vorort, der zum Ballungsraum in Großtunis, der Hauptstadt Tunis, gehört. Diese Stadt, diese kleine Stadt Ariana, liegt direkt nördlich des Stadtzentrums von Tunis. Ariana ist die Hauptstadt des gleichnamigen tunesischen Gouvernements, also Provinz Ariana oder Bezirk halt. Aber es gibt ja in Tunesien 24 Bezirke. In der eigentlichen Stadt leben etwa 115.000 Menschen. Und das Gebiet Ariana gilt als moderneres Wohn- und Siedlungsviertel, Luxusviertel, im Großen und Ganzen im Großraum der Hauptstadt Tunis. Schon allein der Name, die Benennung Ariana ist ein weiblicher Vorname eigentlich und das bedeutet übersetzt die Reine, die Keusche, die Prinzessin, die Heilige und die aus der Hafenstadt Adria stammende. Ariana ist die weibliche Form von Ariano und die französische und italienische Form des Namens Adriane und hat ja daher eine altgriechische und lateinische Herkunft. Dieser Name Ariana kommt häufig in Frankreich vor, hat aber einen lateinischen und altgriechischen Ursprung. Ariana geht ja auf die altgriechischen Wörter Ari und Hagnos zurück, welche zusammengesetzt die Reine und die Heilige bedeuten. Und dabei geht es um diesen schönen Vorort in Tunis mit diesem Namen Ariana. Dieser kleine Vorort Ariana oder Ariana liegt, wie eben erklärt, im Norden Tunesiens, in der Stadt Tunis, unweit des Mittelmeers. Die Stadt wird vom Golf von Tunis durch den seichten Salzsee oder Sebha getrennt. Die Ursprünge von dieser Stadt gehen ja zurück auf die Dynastie damals hier der Siriden. Ihren heutigen Namen erhielt die Stadt schon im 5. Jahrhundert nach Christus während der Herrschaft der Vandalen in Nordafrika. Die Siriden oder Banu Siri waren ja eine Berber-Dynastie in Ifriqiya oder in Tunesien, so hieß Tunesien früher. Die Siriden waren ja Sanhager Berber auf dem Gebiet des heutigen Algerien. Und im 10. Jahrhundert dienten sie als treue Vasallen den Fatimiden. Und so schlugen sie unter Siri ibn Menet zwischen 935 und 1971 den Aufstand der Scharidschiten und Abu Yazid nieder. Und seitdem wurden die Siriden als Statthalter im zentralen Maghreb und Algerien eingesetzt und gründeten damals schon im Jahr 1935 mit Unterstützung der Fatimiden die Residenzstadt Aschir südöstlich von Algier. Das war die kurze Geschichte von diesem wunderbaren Ort, Vorort hier in Tunis mit dem Namen Ariana oder Ariana. Es ist 19.42 Uhr und weiter geht's mit dem nächsten Song, mit dem jungen Jazz-DJ und der ist ja auch selber Gitarrist. Er macht ja wirklich einen sehr interessanten Mix mit diesem nächsten Song Ariana. Hallo, Tunesien.

0: Schöner Song, vielen Dank. Hallo Tunesien, unser schönes Tunesien, nicht nur Ariana, hier Tunis Fax, Djerba, Bizerte El Kef, von Bizerte bis zum letzten Punkt in Süden Tunesiens und alles, was dazwischen ist. 19:47 Minuten. Meldung von dem Unternehmen CTN in Tunesien, die Einstellung der Strecke Civitavecchia La Goulette. Nach der Einstellung der Überfahrten zwischen Civitavecchia in Italien und La Goulette lädt die tunesische Schifffahrtsgesellschaft CTN die im Ausland lebenden Tunesier dazu ein, ihre Buchungen für den Monat August 2026 und für die Linien ab Genua und Marseille umzubuchen. Die CTN informiert hier die von dieser Einstellung betroffenen Passagiere, dass sie weiterhin ja auch Plätze an Bord ihrer Schiffe mit Abfahrt oder Ankunft in den Häfen von Genua und Marseille buchen können, solange Plätze verfügbar sind. Und zu diesem Zweck bittet die nationale Reederei hier in Tunesien Reisende, die ihre Reise antreten möchten, ihre Agenturen in Tunesien zu kontaktieren, ihre Webseite zu besuchen oder sich hier an die Agenturen ihres Vertriebsnetzes im Ausland zu wenden, um ihre Buchungen vorzunehmen. So viel zu dieser Meldung. Jetzt machen wir mal einen Katzensprung nach München. Und in München, im Prozess um eine tödliche Autoattacke damals in München im Jahr 2025, hat die Bundesanwaltschaft in diesem Monat, Juli 2026, eine lebenslange Haftstrafe für den 25-jährigen Angeklagten aus Afghanistan gefordert. Das endgültige Urteil ist jedoch noch nicht gesprochen. Die Tat im Februar letzten Jahres fuhr der Mann mit einem Auto in einen Demonstrationszug in München und tötete zwei Menschen, eine Mutter und ihr Kind. Zahlreiche weitere Menschen wurden hier verletzt. Das scheint ja wirklich sich normalisiert zu haben hier in ganz Deutschland, auch in Berlin in den letzten, also letzte Woche Samstag. Der Deutsch-Libanese, der auch eine Frau und getötet hat und 29 weitere verletzt hat. Ja. Die deutsche Bundesanwaltschaft stuft dieser Tat als religiös motivierten politischen Anschlag ein und fordert wegen zweifachen Mordes und versuchten Mordes in 22 Fällen eine lebenslange Freiheitsstrafe sowie die Feststellung der besonderen Schwere der Schuld. Die Anwälte des Angeklagten plädieren ja auf eine psychische Erkrankung namens Schizophrenie und sie fordern die Unterbringung in einem psychiatrischen Krankenhaus bei einer Strafe von 15 Jahren. Das Gericht in München hat angekündigt, das Urteil am 6. August 2026 zu verkünden. Weiter geht's mit Musik. Ihr könnt euch natürlich an die neue Deutsche Welle erinnern. Der neue Deutsche Welle-Hit, damals nur geträumt, wurde im Mai 1982 als Debütsingle eigentlich der Band Nena veröffentlicht und von Jörn Uwe Fahrenkrog, Pettersen, Nena und Rolf Brendel geschrieben. Hier ist der Song nur geträumt, 19:50 Minuten. 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

Hallo Tunesien, 19.53 Uhr, vielen Dank, Nena. Ja, es wurde ja auch viel diskutiert in Tunesien. Wo gibt es hier eigentlich Stromausfälle oder Stromabschaltungen in der Welt? Tägliche und wiederkehrende, ja genau, Stromausfälle gibt es in diesem Sommer 2026 vor allem in Ländern mit schweren wirtschaftlichen Energiekrisen, veralteter Infrastruktur und extremen Hitzewellen wie Tunesien, Kuba und Libyen. In Tunesien eine historische Hitzewelle mit Temperaturen von bis zu 50 Grad. Von bis zu 50 Grad und Ausfälle bei Energieimporten aus Algerien belastet natürlich auch das Netz massiv. Der staatliche Versorger STEC führt deshalb in ganz Tunesien geplante und ungeplante Stromabschaltungen von mehreren Stunden täglich durch. Das hat sich aber jetzt ein bisschen verlangsamt. Also man spürt das ja, und nicht in jeder Ecke wird hier der Strom abgeschaltet. In Kuba genauso. Die Karibikinsel bleibt ja unter einer extremen Energiekrise mit täglichen, stundenlangen Stromabschaltungen und mehrfachen landesweiten Komplett-Blackouts auf Kuba. Und Ursachen sind die aktuelle Treibstoffmangel, US-Sanktionen und natürlich veraltete Kraftwerke, worüber unter anderem die Zeit auch täglich berichtet. Libyen. Die Extrem-Sommertemperaturen treiben den Strombedarf, auch Elektrizität nach oben. Technische Defekte und politische Konflikte um die Netzführung führen natürlich zu täglichen Stromsperren ja von bis zu 10 Stunden und teils landesweiten Ausfällen. Und zum Schluss, genau auch wie in Tunesien und Libyen, in dem Libanon, das chronisch marode Stromnetz des Landes liefert in diesem Sommer 2026 im Schnitt nur 2 bis 4 Stunden Strom pro Tag. Der Rest des Tages muss durch private Dieselgeneratoren oder Solaranlagen überbrückt werden. So viel zu dieser Info. Das muss ja einfach mal geklärt werden. In der Welt gibt es ja auch 4 Länder, in denen Strom hier tagtäglich abgeschaltet wird. 19.56 Uhr Minuten. Weiter geht's mit Johannes Brahms und Hungarian Dance Nummer 5. Ganz herzlichen Dank allen für das Zuhören, für das Zuschauen. Well, Rahadi, vielen Dank. Danke an Faisal Hiddi, unser DJ, für seine technische Kooperation. Und gleich geht's hier auch weiter mit der spanischen Stunde mit Kauter Giga Ben Musa. Genießt ihr den Abend. Bis morgen. Tschüss und bye-bye.